0: Hallo Freunde, hier sind Sigi und Dieter mit Deutschland aktuell, hier an der Deutschen Stimme im Radio 5 EBI-FM. Guten Tag und wieder einmal herzlich willkommen. Hallo Sigi.
1: Hallo lieber Dieter und ja, guten Tag an unsere lieben Zuhörer auch und danke, dass Sie uns Gesellschaft leisten.
0: Ja, und heute haben wir auch wieder einen Gast und das ist Antje Richter vom German Community Services und wir werden mit ihr sprechen nach dem nächsten Lied.
1: Jawohl.

0: Wie ein Luftballon, das war ein Lied von der Stefanie. Und übrigens, das Programm wurde eröffnet, aber das wissen Sie sicherlich schon, von Cimino Rossi und dem Lied Wie ein Traum, so schön. 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Unser Gast ist eingetroffen. Hallo Antje.
1: Hallo, lieber Dieter, liebe Zuhörer, liebe Sigi. Ja, wirklich, aber auf die letzte Minute heute, der olle Verkehr.
2: Oh ja, das sagt das, Mann. Und dann auch noch die Parkplatzsuche, nicht wahr?
1: Mhm. Ich hatte heute Glück.
2: Mhm, das muss auch mal sein.
1: Das stimmt. Mhm.
0: Nun, der Grund, warum du hier bist, möchtest uns wieder erzählen, was es so Neues gibt in German Community Services.
1: Das stimmt. Ihr wisst ja, dass wir immer umtriebig sind. Und so haben wir auch die letzten 4 Wochen seit meinem letzten Besuch gut rumgebracht. Wir hatten unsere erste Mystery Tour. Nach dem Akt kann ich ja auch verraten, wo es hinging, und zwar zum Garden Grove Supply Center in Golden Grove mit anschließendem Lunch im Munich Café, und es ist alles top angekommen. Ganz viele schöne Fotos, von denen viele in unserem neuen Newsletter sind. Wir haben auch, wenn noch nicht, dann bald, sie auf Facebook aufgestellt. Und die nächste Mystery Tour ist schon in Planung. Die findet im Dezember statt. Ich muss aber gleich ankündigen, die ist so heiß begehrt. Wir können nicht alle bedienen, aber wir geben uns Mühe, dass jeder mal drankommt. Und wie ich gerade schon erwähnt hatte, die erste Mystery Tour war im Norden angesiedelt. Die nächste wird sicherlich eine andere Gegend bedienen, damit wirklich alle mal drankommen.
2: Ich finde das eine tolle Idee mit der Mystery Tour. Ist doch was Feines.
0: Ne? Und ich weiß schon, wo die nächste Mystery Tour hingeht. Alice Springs natürlich. Wunderbar dort.
1: Da komme ich auch mit, Dieter. Da komme ich auch mit.
2: Ja, dann müssen wir 2 große Busse mieten, glaube ich, um da hochzukommen. Ach, wir können aber auch mit dem Garn hochfahren. Was hältst du davon, Dieter?
0: Das ist noch eine bessere Idee.
2: Und dann aussteigen in Alice Springs.
1: Da hast du doch schon gemacht, Sigi. Und ja, du doch auch schon.
0: Ja,
1: ach, na ihr.
2: Das kann man doch nochmal machen.
1: Da hast du auch wieder recht.
2: Das kann man nochmal machen.
1: Da auch schön. Wieder recht, vor allem wenn es schön war.
0: Ne? Also bitte, das ist nicht immer, das war nur ein Scherz. Also nicht, dass jemand denkt, es geht wirklich nach Alice Springs.
1: Nein, das ist leider in unserem Budget nicht drin. Da müsste die Regierung etwas mehr Geld locker machen.
2: Da hast du wohl recht.
1: Ja. Das stimmt. Dann haben wir natürlich unser Oktoberfest gefeiert, so wie wohl alle deutschsprachigen Organisationen und mittlerweile auch nicht mehr alles nur, was Deutsch spricht. Mhm. Es feiert, aber es macht immer wieder Spaß mit Brezeln und Bratwürstel und natürlich auch einem Bier. Das darf nicht fehlen.
2: Das gehört einfach dazu. Nicht?
1: Das stimmt.
2: Ein schönes Maß.
1: Ja. Ganz recht, nicht? Und dann hatten wir Anfang Oktober wir haben ausgestellt bei der Caris Expo, was wir an Dienstleistungen anbieten, und haben uns aber gleichzeitig auch wieder informiert, was es alles für Pflegepersonen, aber es trifft eben auch für viele andere Leute zu, so für Dienstleistungen gibt in Südaustralien. Und wir waren wieder völlig umgehauen von der Vielfältigkeit, was es alles gibt. Wir haben viel Material mitgebracht, werden auch Gastsprecher organisieren für unsere Seniorengruppen. Nur mal ein kleiner Auszug, was so alles vertreten war. Von Breastscreen SA, für die Frauen ganz wichtig.

0: gearbeitet waren. Ich weiß nicht, ob die funktionieren, aber die waren heiß begehrt. Die steckst du in die Erde und dann wachsen angeblich irgendwann mal Daisies. Was heißt Daisies auf Deutsch? Sind das Margeriten?
1: Ja, ich glaube, das sind die kleinen Margeriten. Die
0: also in der Botanik habe ich es nicht so sehr offensichtlich.
1: Daisies hört sich viel besser an, aber das sind die kleinen, Margeriten sind
0: genau.
1: Das. Ja.
0: Und das hatten wir eben als kleine umweltfreundliche Abgabe gedacht und ja, die waren heiß begehrt. Nur schauen wir mal.
1: Ja, prima. Das hört sich doch schon mal ganz, ganz gut an.
0: Genau, und vor allem passte diese Expo eben auch dazu, dass im Moment die National Carers Week von Australien, also das ist ein landesweiter, eine landesweite Kampagne, die jedes Jahr eben auf Pflegepersonen aufmerksam macht. Denn Pflegepersonen, das wissen wir alle, rutschen oft in den Hintergrund. Viele wissen gar nicht, dass sie zu Pflegepersonen gehören. Wer sich zum Beispiel um seine ältere Frau, den älteren Mann oder auch um behinderte Angehörige oder auch um Angehörige zum Beispiel mit Suchtproblemen kümmert, das darf man auch nicht vergessen, ist eine Pflegeperson und hat Anspruch auf Unterstützung. Das Motto dieses Jahr ist Making Carers Visible, Pflegende also sichtbar machen, und es gibt einige Veranstaltungen von Carers SA, wo man hingehen kann, die sind kostenlos. Nur mal wiederum ein Auszug. Zum Beispiel geht es um Aufklärung in Hausarztpraxen. Das findet nächsten Dienstag statt. Nee, Entschuldigung, morgen. Schon. Mein Gott, ich bin wieder in der Zeit hinterher. Dann haben wir am Donnerstag Understanding NDIS. Also wie verstehe ich...
1: Mittwoch.
0: Mensch, Siggi, wie wäre es, wenn du vorliest und ich sag nur, was dazugehört?
1: Du sagst es Donnerstag, aber ich denke, da steht doch Mittwoch.
0: Da steht Mittwoch, der 14. Oktober, ganz richtig. Also, wie versteht man das NDIS richtig als Pflegeperson? Wie kann man sich dadurch vorstellen? Das ist ja auch ein unheimlich aufwendiger und konvoluter Prozess. Dieter, du weißt es, gell?
2: Ja.
0: Und am Freitag, 16. Oktober, richtig, Siggi?
1: Ja, alles in Ordnung.
0: Ich habe Glück gehabt dieses Mal. Da findet eine Online-Carer-Informations-Session statt. Also, wie können Pflegende Unterstützung direkt bei Carers SA erhalten? Ja? Wer noch mal Information möchte, die genauen Zeiten, Uhrzeiten, ich suche dann auch gerne raus, wo das konkret stattfindet, ruft bitte bei uns an, ja? Also Pflegepersonen.
1: Also ich finde das sehr gut, dass auch an Pflegepersonen gedacht wird, die manchmal nämlich übersehen werden und die wissen ganz genau, ja, die Arbeit, die die machen, ist eigentlich schwer.
0: Das muss so sein. Ich gehe am Montag wieder zum auch jährlichen mittlerweile Frühstück, was von Carers SA veranstaltet wird für Pflegedienstanbieter, aber auch für Pflegende selbst. Da sind immer Repräsentanten und die erzählen ihre Geschichten. Und da muss ich immer mit den Ohren schlackern, was die leisten, die Leute. Und dort wird auch immer von Carers SA gesagt, wie viele Millionen von Stunden und auch von Dollars jedes Jahr Pflegepersonen erbringen an Leistung und natürlich auch dem Staat sparen. Ja, das darf man nicht vergessen. Insofern ist das wirklich nur ein kleiner Tropfen hier, wenn man dann auch mal die Pflegepersonen unterstützt.
1: Ja, und die sind oftmals 24 Stunden.
0: Absolut. Ne? Und da gibt's auch junge Pflegende. Da gibt es auch Kinder, die sich um ihre Eltern kümmern. Die gehen dann nebenbei noch zur Schule und versuchen auch noch ein Kind zu sein oder ein Teenager und pflegen aber nebenbei noch Mutti, Vati oder behindertes Geschwister. Also Hut ab, sage ich da immer.
1: Hast du dafür ein schönes Lied jetzt, Dieter?
2: Ja, habe ich. Und es ist ein Lied von Tom Mandel.

0: Was ein Mann alles kann, das war ein Lied vom Tom Mandl. 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Mit uns ist Antje Richter vom German Community Services. Und jetzt können wir endlich mal lachen.
1: Ich würde gerne noch die Nummer vom Kira Gateway hinterher schieben, Dieter, bevor ich dann zum Lachen komme. Das stimmt. Aber wer von den Zuhörern eben sich als Pflegeperson versteht oder jemanden kennt, der vielleicht pflegt und es gar nicht so weiß, was es da an Hilfe gibt, die Telefonnummer von Caris SA vom Carer Gateway ist 1800 42 27 37. Man kann auch gern bei uns anrufen und dann sage ich die Nummer oder wir gerne nochmal durch.
2: Und ich habe die Nummer hier ja auch. Und weil du uns ja das Ganze auch abgedruckt hast, wollte ich jetzt sagen, kopiert hast. So
1: Richtig.
2: Sollte ich das sagen. Also wir können die auch dann weitergeben für jemanden, der das wünscht. Ich habe sie mir jetzt richtig unterstrichen. Und jetzt kommt das Gute, die gute Laune.
1: So ist das. Ich versuche ja jedes Mal, wenn ich hier bin, auch hoffentlich Beiträge von anderem generellen Interesse zu bringen. Und dann suche ich mit Vorliebe etwas Positives raus, weil das Leben manchmal sowieso schon schwer genug ist. Dieses Mal habe ich gute Laune als Medizin mir rausgesucht, die vor allem deshalb so gut ist, weil sie gar keine Nebenwirkungen hat und nichts kostet. Auch nicht schlecht, steht gar nicht auf dem PBS drauf. Und auch noch im ganzen Körper wirkt, nicht nur am Herz oder beim Blutfett. Nee. So, und wissenschaftlich ist bewiesen, die Lachforschung habe ich auch noch nicht gehört. Habt ihr das schon gehört?
0: Nein.
1: Gelotologie, also wer das mal im Kreuzworträtsel braucht, Gelotologie, die Lachforschung, zeigt, dass der Humor weit mehr ist, als nur sich gut anfühlt. Er hat nämlich positive Wirkungen auf den Körper. Es wird das körpereigene Fitnessstudio genannt. Da werden 880. Ich muss heute, glaube ich, eine Brille tragen. 80 Muskeln im Körper aktiviert, davon 17 alleine im Gesicht.
2: Ja, wir sehen alle lustig aus, wenn wir lachen, ne?
0: Ja,
2: großer Mund, Nase.
0: Man kann die Falten richtig sehen.
1: Ja. Das sind aber gute Falten.
2: Genau.
1: Das sind gute Falten. So, dann, das ist vielleicht nicht ganz so einsichtig, finde ich, nimmt man wohl bis zu 3-mal mehr Sauerstoff auf als normal. Also wer es sonst mit der Lunge hat, liebe Zuhörer, ruhig mal ordentlich ein, auf die Schenkel geklopft und gelacht. So, dann werden Stresshormone, beziehungsweise die werden gesenkt, weil nämlich der hauseigene Hormoncocktail, die Glückshormone, ausgeschüttet werden, die sogenannten Endorphine. Und die wirken sich schmerzlindernd.
2: Aha.
0: Mhm.
2: Ja. Das heißt also, wenn ich Rückenschmerzen habe, dann werde ich in Zukunft mal ordentlich lachen.
0: Manchmal du brauchst jemanden, der dir einen Witz erzählt. Und dann lachst du und dann sollte das besser werden.
1: Ja, Dieter, schreib mal ein paar auf das nächste Mal. Ja. Und es wirkt sich eben auch positiv, das weiß man, glaube ich, auf das Immunsystem aus. Die Antikörper werden erhöht und damit die Abwehrkräfte werden gestärkt. So, psychisch hilft es auch. Humor hilft, Distanz zu gewinnen, wenn man Probleme hat, den Kopf frei zu kriegen und generell wirkt es stimmungsaufhellend. Das ist irgendwie, klingt wie ein No-Brainer, aber Fakt ist, wer das regelmäßig macht, der kann auch seine Einstellung zu Sachen verbessern über die Zeit. Das passiert nicht von heute auf morgen und vielleicht braucht man ab und zu mal Hilfe, ne, mit Counseling und so weiter, aber das kann man durchaus üben und trainieren, ja? Und es ist auch eine soziale Komponente dabei. Lachen verbindet nämlich. Wenn man mit anderen Menschen lacht oder sich unterhält, stellt man sofort eine Verbindung her. Und auch das wirkt sich positiv aufs Immunsystem, aufs Wohlbefinden aus.
2: Jetzt weiß ich auch, warum eure Gruppen immer so sehr zufrieden sind mit allem, weil ihr Spiele macht, wo gelacht werden kann, dann werden lustige Bilder gemacht, wo ihr auf einmal im Schnee seid, wo ihr eigentlich nur auf dem Stuhl sitzt und solche Sachen und die Leute lachen, also richtig. Die Klienten lachen darüber. Jetzt verstehe ich überhaupt, warum die so gerne bei euch sind.
1: Das ist super wichtig, Und dann noch eine Statistik, die ich auch ganz erstaunlich fand, dass Kinder bis zu 400 Mal am Tag lachen, Erwachsene nur noch 15 Mal. Also da müssen wir noch ein bisschen was dran tun, gell?
2: Das ist ein enormer Unterschied.
1: Dieter, hast du einen Witz auf Lager? Damit wir gleich mal loslegen können. Oder soll ich mal einen vorlegen?
0: Na bitte, fang du erst mal an, okay, und ich überlege weiter.
1: Ich erzähl mal einen, ne? Mhm. Was macht denn so ein arbeitsloser Schauspieler? Was macht ein arbeitsloser Schauspieler?
0: Ich kann dir die Antwort geben, denn die ist hier geschrieben, aber...
1: Du meinst, es spielt keine Rolle?
0: Er spielt keine Rolle.
1: Er spielt keine Rolle, der Schauspieler, der Arbeitslose.
2: Der Arme, und er kriegt auch kein Geld, der Arme. Ja. Oh, sowas. Also der hat nicht zu lachen.
0: Nein, also hör zu. Trafen sich zwei Hunde, sagt der eine zum anderen. Ich bin adelig. Ich heiße Wuff von Wuffenhausen. Daraufhin sagt der andere, ich bin auch adelig, ich heiße runter vom Sofa.
2: Das Ding ist gut, runter vom Sofa.
1: Der ist nicht schlecht, der ist nicht schlecht. Also, liebe Zuhörer, vielleicht mal eine Strichliste am Tag führen, ja, wie oft sie oder ihr lacht zu Hause und dann eben versuchen, das ein bisschen zu erhöhen.
0: Ich muss ganz ehrlich sagen, ich habe... so lange nicht so einen zahmen Witz erzählt.
1: Das glaube ich dir aufs Wort, Dieter. Aber ich muss mich ja hier ein bisschen vorsehen, aber vielleicht auch nicht. Das nächste Mal bringe ich auch einen anderen mit. In
2: also, weißt du, wenn ich manchmal euren
1: Newsletter,
2: ja. Da habt ihr manchmal ganz schön gefährliche Sachen.
1: Saftige Sachen
2: vielleicht
1: dabei.
2: Nicht, ne?
1: Das stimmt. Das ist nicht immer so einfach. Ihr wisst ja auch, Humor ist auch eine sehr persönliche Sache. Ja. Kennt ihr das auch, dass manche unter euren Freunden oder Bekannten über Sachen lachen, da könnt ihr gar nichts mit anfangen. Mir geht das immer so. Und dann wiederum, was ich lustig finde, da wissen die nicht so richtig mit anzufangen. Kennt ihr das?
2: Komisch. Ja, doch. Manche, die gucken dich dann an und da musst du denen noch erklären, was eigentlich gemeint ist.
1: Ja, aber ich finde auch nicht alles lustig. So bestimmte TV-Serien oder so, da kann ich nicht so lachen.
0: Bei persönlichen Sachen muss man vorsichtig sein.
2: Ja, ich meine, ich...
1: Nee, ich meine eher, dass Humor eben auch ein bisschen subjektiv ist. Es gibt so Comedy, die manche lustig finden und manche halt
2: manche
1: nicht.
2: Manche halt nicht, das stimmt. Also und manche sind von... vornherein irgendwie komisch, nicht?
0: Nun muss man auch sagen, je jünger man war, hat man viele Sachen ja noch nicht gehört und auch noch nicht gesehen. Mhm. Und da ist das Lachen ganz einfach. In unserem Alter, wir haben schon so viel gelacht über so viele Sachen, so es wird, ich kann mir vorstellen, ja, ich kann auch nicht über alles lachen, weil ich so, das Ding kenne ich
2: das
0: schon,
2: kenn
0: was
2: ich
0: soll.
2: Schon, ja, ja. So, ich kann einen erzählen, den ich schon mal vor langer Zeit erzählt habe.
1: Los.
2: Und wenn ich bedenke...
0: Soll ich den Finger auf dem Mikrofon?
2: Ja, wahrscheinlich, Dieter, denn unsere Zuhörer sind alle über 18, nehme ich an. Also, das ist aber eigentlich mehr ein Rätsel.
1: Okay.
0: Okay.
2: Dieter kennt es.
0: Okay, ja, das siehst du wohl.
2: In einer Bildergalerie hängen drei Bilder. Das eine ist verbranntes Brot. Das zweite ist eine Wasserleiche. Oho. Und das dritte ist eine schwangere Frau. All diese Bilder haben den gleichen Titel. Verbranntes Brot, eine Wasserleiche und eine schwangere Frau.
1: Keine Ahnung.
2: Zu spät rausgezogen.
0: Ich glaube, ich gehe auf Musik.
1: Der ist gut.

0: das war ein Lied von Truckstop, 1000 Meilen. Nun, wir sind ein paar tausend Meilen entfernt von unserer ehemaligen Heimat.
1: Das kann man wohl sagen, 16.000, glaube ich, sind das, nicht? So in etwa Kilometer, nicht Meilen. Okay.
0: Angie, ihr musstet umziehen, weil es bald losgeht mit dem Bauen im Deutschen Club.
2: Das ist richtig. Ich hatte das letzte Mal, glaube ich, schon gesagt. Aber unsere Adresse, wir geben ja am Ende immer unsere Kontaktangaben durch. 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Bitte vorher einen Termin vereinbaren, denn wir sind auch oft unterwegs. Wir haben ja verschiedene Sites im Süden, im Norden, mittlerweile nun auch die in Woodville und haben auch ansonsten Haustermine. 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
0: Antje, recht herzlichen Dank und bis zum nächsten Monat dann.
2: Ganz gerne, war mir ein Vergnügen und genau, lacht mal wieder.
0: Ja.

0: Und das war die Vicky Leandros mit dem Lied, die Bouzouki klang durch die Sommernacht. 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Nun, wir hatten die Antje Richter hier als Gast und sie erzählte uns, was es so Neues gibt und sogar etwas zum Lachen dieses Mal. Na bitte sehr.
1: Das war doch sehr schön.
0: Ja, ich denke mal, wir holen etwas Musik wieder auf, so sagen wir mal bis 3 Uhr und dann geht's los mit Deutschland aktuell.
1: Ja, und bitte, während die Musik läuft, ich habe noch Plätze frei fürs Wunschkonzert am 26.10. Also ruft mich an, 8211-7066. Und der Dieter kann natürlich auch Wünsche entgegennehmen. Also 8211-7066.

Liane und Rainer Kirsten mit Blue Bayou und davor hörten sie ein Lied von Michelle. Nein, es war. Es war der Bossa Nova. Na bitte, also, die Musik läuft und wie wir schon sagten, bis 15 Uhr und dann geht's über nach Deutschland aktuell. Und das gibt Ihnen jetzt die Möglichkeit anzurufen für das Wunschkonzert. Also bitte machen Sie davon Gebrauch. Die Telefonnummer ist 8211 7066.

0: Genau du, das war ein Lied von Patrick Lindner, Sie hören Deutschland aktuell und nun Sigi langweilt sich am Telefon.
1: Genau, es ruft ja keiner an. Ja, ich habe von Helene Auer einige Wünsche bekommen, aber jetzt, wie gesagt,
0: ist es ruhig,
1: keine weiteren Wünsche und ich habe doch noch so viele Plätze frei für das Wunschkonzert.
0: Also Freunde, auf, sonst spielen wir unsere Musik und dann wird's schlimm.
1: Ja, genau.

0: Und das war ein Lied aus dem Volkstümlichen, ja, von Sigrid und Marina, dem österreichischen Duo. Und die haben das Lied gesungen, La Paloma Blue. Und ja, es hat sogar am Telefon geklingelt.
1: Ja, es hat geklingelt. Wir konnten aufschreiben, du und ich auch. Das war sehr, sehr schön.
0: Machen Sie so weiter. Wie gesagt, bis 15 Uhr spielen wir noch Musik und dann geht's los mit Deutschland aktuell. Aber selbstverständlich zwischen den Berichten spielen wir selbstverständlich weiter Musik. So, Sie haben noch genügend Zeit. Wir sind hier bis 16.30 Uhr. Genau. Also.

0: Und das waren die Wikinger mit dem Lied Romantika. Und vor den Wikinger hörten sie ein Lied von Verena und Nadine, dem deutschen volkstümlichen Duo mit Viva la Vida. Und davor hörten sie noch ein Lied, und das war von Silvio Samoni, Valentina. 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Ja, jetzt wird es Zeit mit Deutschland aktuell. Und Sigi, ich beginne mit einem Artikel aus Sachsen. Und das ist an und für sich eine erfreuliche Nachricht. Okay. Denn normalerweise haben wir ja so einige Nachrichten, die sind nicht so erfreulich, was so in Deutschland los ist, in den verschiedenen Bundesländern. Genau. Aber in Sachsen, immer mehr Menschen in Sachsen verdienen 1 Million Euro oder mehr pro Jahr. Na bitte.
1: Boah.
0: Nach Angaben des Statistischen Landesamtes gab es 2022 im Freistaat 609 Einkommensmillionäre. Das waren 10 mehr als im Jahr zuvor. Auch der langfristige Trend zeigt in Sachsen deutlich nach oben. So wurden 2010 noch 178 Spitzenverdiener im Freistaat gezählt. Von den 609 Einkommensmillionären im Jahr 2022 lebten die meisten in Leipzig mit 125, Dresden 120 und Chemnitz mit 40. Im bundesweiten Vergleich liegt Sachsen aber weiter deutlich hinter den großen westdeutschen Bundesländern. Spitzenreiter sind Nordrhein-Westfalen und Bayern mit jeweils mehr als 8.000 Einkommensmillionären. Bundesweit gab es 2022 laut Statistik 36.530 Spitzenverdiener. Aktuellere Angaben liegen wegen der langfristigen Steuerverfahren nicht vor.
1: Also findest du nicht auch, lieber Dieter, dass das Geld irgendwie nicht gerecht verteilt wird?
0: Ja, es ist schon erstaunlich. Ich meine, okay, wie viel Millionen hat Deutschland? 81 Millionen, 82 Millionen, sowas.
1: Ja,
0: und davon sind 36.530 Spitzenverdiener. So, also dementsprechend gesehen sind das gar nicht so viele in Deutschland.
1: Du kannst das ja mal prozentuell ausrechnen. Hm. Aber trotzdem, ich meine, es gibt auch noch etliche andere, die wahrscheinlich noch unter der Million liegen, aber trotzdem Großverdiener sind.
0: Ja. Oh ja.
1: Und deshalb sagte ich eigentlich, irgendwie ist das Geld falsch verteilt.
0: Ja, nun, ich möchte mal wissen, wie die Statistik vielleicht hier in Australien ist. Das wäre doch interessant herauszufinden.
1: Das wäre sicherlich interessant.
0: Naja,

0: Ja, Adio Lee, das war die Katharina Herz mit dem Sif is Malmquist im Medley of Songs.
1: Wunderbar. So, meine Berichte kommen, wie auch die von Dieter aus der Tagesschau.de. Und der Bericht kommt aus Brandenburg. Die AfD Uckermark muss Heino Schadensersatz zahlen. Der AfD-Kreisverband in der Uckermark muss dem Schlagersänger Heino Schadensersatz zahlen. Darauf haben sich beide Parteien in einem Vergleich vor dem Landgericht Innsbruck geeinigt. 30.000 Euro hatte Heino mit bürgerlichem Namen Heinz-Georg Kramm von der Uckermärker AfD gefordert. 7.500 Euro muss sie jetzt zahlen, nach einem Vergleich, den beide Parteien im mündlichen Verfahren ausgehandelt haben.

0: Uckermark. Im April des Jahres hatte der AfD-Kandidat Felix Teichner in sozialen Medien Anspielung auf das Lied, Moment mal, ich bin eine Zeile zu weit runtergekommen, hatte der AfD-Kandidat Felix Teichner in sozialen Medien geschrieben, am Sonntag würde Heino Felix wählen und blau blüht die Uckermark oder Uckermark in Anspielung auf das Lied Blau blüht der Enzian des Schlagersängers. Das Management des Sängers machte daraufhin einen Image-Schaden geltend. Heino forderte erst vor dem Landgericht Neuruppin eine Unterlassungserklärung, die ihm der AfD-Kreisverband Uckermark einräumen musste. In Innsbruck reichte der Sänger, dessen Wohnsitz in Österreich liegt, danach Klage auf Schadensersatz ein. Ja, und den hat er nun bekommen in Höhe von 7.500 Euro.
1: Na bitte.
0: Aber was sich die Politiker so einfallen lassen, einfach so etwas bekannt zu geben und der Heino hat da gar nichts mit zu tun, ist eine Unverschämtheit. Da hätte man ruhig auf 30.000 Euro klagen sollen. Ich liebe die AfD, das kannst du hören, ne?
1: Oh ja, ganz laut hört man das. Okay, machen wir weiter mit Musik. Sie hören Deutschland aktuell.

Und das war ein Lied von dem norddeutschen Sänger Johnny Hansen auf einer Insel am Ende der Welt. Und jetzt bleiben wir noch eine Weile in Norddeutschland, denn Judith und Mel, das norddeutsche Duo, wird jetzt für Sie singen. Und zwar das Lied Hallo Du.

0: So, das war das Lied von Judith O'Mell. Hallo, du. Nun, hier ist ein Bericht aus Schleswig-Holstein. Und es sagt hier, 7 Millionen Menschen in Deutschland leiden an einer bisher unheilbaren Augenkrankheit, die zum Erblinden führen kann. Eine neuartige, winzige Netzhautchip soll Betroffenen jetzt wieder das Lesen ermöglichen. Auf den ersten Blick ist es ein ungewöhnlicher Tag in der Klinik für Augenheilkunde am Universitätsklinikum Lübeck. Patientin Gisela Südhopp sitzt in einem kleinen Sprechzimmer auf einem blauen Stuhl und probiert eine Brille an. Doch die Brille ist keine gewöhnliche Brille, sondern eine Weltneuheit. Und Südhopp ist keine gewöhnliche Patientin, sondern eine der ersten weltweit, die einen winzigen Chip im Auge trägt, der ihr helfen soll, endlich wieder lesen zu können. Die 80-Jährige leidet an einer bisher unheilbaren Augenkrankheit, der sogenannten altersbedingten Makuladurdegeneration. Sie kann nicht mehr scharf sehen. In der Mitte ihres Sichtfeldes ist alles verschwommen. Ich kann rechts Buchstaben sehen, ich kann links Buchstaben sehen, aber in der Mitte sehe ich nichts. Lesen, schreiben, Gesichter erkennen, all das ist nicht mehr möglich. Laut Berufsverband der Augenärztinnen und Augenärzte Deutschlands, kurz BVA, ist die AMD hierzulande die häufigste Ursache für eine schwere Sehbehinderung. Rund 7 Millionen Menschen in Deutschland sind betroffen. Etwa 480.000 leiden an einem Spätstadium. Bisher konnte die Krankheit nur verlangsamt werden. Eine Aussicht auf Heilung gab es nicht. Doch jetzt gibt es für Betroffene neue Hoffnung. Ein 2x2 Millimeter großer Chip in Kombinationen mit einer Spezialbrille. Und das funktioniert laut US-Hersteller Science so. Der Chip wird an die Stelle unter der Netzhaut implantiert, an der die Zellen abgestorben sind. Der Patient muss dann eine spezielle Brille aufsetzen, die die Umgebung filmt und das Bild per Infrarotlicht an den Chip sendet. Der wandelt das Signal in elektrischen Impulsen um, die an das Gehirn weitergegeben werden. Der Patient kann dadurch das gefilmte Bild sehen. Entwickelt wurde der Chip und Brille von einem internationalen Forscherteam. Nach einer Studie mit 38 Teilnehmenden wurde die Technik im Juli 2026 in Europa als Medizinprodukt zugelassen. Laut Studie, die im New England Journal of Medicine veröffentlicht wurde, konnte der Netzhautchip die Sehschärfe bereits nach 12 Monaten signifikant verbessern. Doch das noch bestehende Sichtfeld an den Seiten verändert sich demnach nicht und das Implantat wurde insgesamt gut vertragen. Gisela Südhopp ist die erste Patientin weltweit, die der Chip seit der Zulassung eingesetzt wurde. Implantiert hat ihn Augenarzt Salvatore Grisanti vor etwa 3 Wochen am Klinikum Lübeck. Laut dem Klinikleiter ist der Chip ein Quantensprung. Die Besonderheit hier ist die Größe. Die Miniaturisierung, dass keine Verbindung zum Äußeren des Auges, keine Verkabelung nach außen vorliegen muss. Die OP an Südhopps Auge sei gut verlaufen. Wir erwarten, dass sie durch den Chip eine Lesefähigkeit von mittelgroßen Buchstaben erreichen wird. Die Studie habe bereits nachgewiesen, dass Patienten, die vorher nicht mehr lesen konnten, jetzt wieder Buchstaben erkennen, teils ganze Worte oder ganze Zeilen. Einige sogar ein ganzes Buch, so der Klinikleiter.
1: Mein Gott, das ist ja enorm und das muss ja aber auch relativ schnell gehen, wenn du irgendwas wahrnimmst oder lesen willst. Das muss ja so,
0: ein
1: Hundertstel Sekunden sein.
0: Es geht dann gleich ans Gehirn weiter und das Gehirn
1: verarbeitet
0: das.
1: Das muss ruckzuck gehen, das ist ja enorm. Also das kann man sich überhaupt nicht vorstellen.
0: So. Es ist schon erstaunlich, was alles so erfunden wird.
1: Das kann ich dir aber sagen, das ist ja wirklich enorm. Also na gut, dass bei uns noch eine Brille
0: Reicht noch aus.
1: Unsere Brille reicht
0: manchmal
1: noch.
0: Auch nicht.
1: Aber im Großen und Ganzen geht es noch, nicht wahr, Dieter?

0: Und das war der Roger Whittaker mit dem Lied Zum Weinen ist immer noch Zeit.
1: Wirklich weinen wollen wir nicht, nicht? Wir
0: Nein,
1: wollen lachen.
0: Lachen.
1: Ja, so, mein Bericht kommt aus Bayern. Bayerns erster Pflegebauernhof ist nahezu fertig. Viele Senioren sind schon eingezogen. Ins oberbayerische Karlshult kommen auch die Kinder und Enkel gerne zu Besuch. Für das bayerische Gesundheitsministerium ist der Moorhof ein Vorzeigeprojekt. Die 85-jährige Inge Ziedek füttert regelmäßig die Ziegen mit Karotten. Sie liebt Tiere und nennt sich selbst eine Viechtante. Auf dem Moorhof im oberbayerischen Karlshut fühlen sie sich wohl. Seit Mai ist er ihr Zuhause. Hier gibt es Hühner, Pferde, Esel, Schafe, Hasen und viele weitere Bauernhoftiere. Die 85-Jährige kann sie besuchen, streicheln oder beim Eiereinsammeln helfen. Und das dürfen auch ihre Angehörigen, wenn sie sie besuchen. Die Katze und Hof und Lotti kommen auch auf die Terrasse oder ins Haus. Auf den Wiesen hinter dem Stall grasen gut 100 Rinder. Der Moorhof bietet als Aktivbauernhof auch ein umfassendes Kinder- und Familienprogramm. Die nahe Eisdiele im Ortskern von Karlshult lässt sich mit dem Rollator noch ansteuern. Landwirtin Nadine Angermeier will die Senioren, viele von ihnen sind an Demenz erkrankt, integrieren und motiviert sie, aktiv zu bleiben. Unsere Bewohner können überall mit anpacken, zum Beispiel Hühner füttern oder im Haushalt mithelfen, Wäsche aufhängen, beim Kochen zur Hand gehen. Als der damalige Gesundheitsminister Klaus Holleczek 2023 in Karlshut vorbeischaute, sprach er von einem Lebensraum mit Vorbildcharakter für Menschen mit Pflegebedarf. Damals war der ehemalige Ochsenstall noch eine Baustelle. 4 Jahre hat es vom Plan bis heute gedauert. Jetzt können hier 23 pflegebedürftige Senioren leben, verteilt auf 2 Wohngemeinschaften auf 2 Stockwerken. Beide Wohngruppen füllen sich zunehmend. Die Wohngemeinschaftsmitglieder teilen sich eine große Küche und den Wohn- und Aufenthaltsraum. Die Zimmer sind zwischen 16 und 20 Quadratmeter groß. Meist teilen sich 2 Zimmernachbarn ein Bad. Je nach Größe liegt die Monatsmiete zwischen 750 und 900 Euro. Dazu kommen 420 Euro für Lebensmittel und Hausmeistertätigkeiten. Die meisten Bewohner des Bauernhofs haben Pflegegrad 3. Erst mit Pflegegrad kann man hier einziehen. Denn neben der Miete und der Aufwandsentschädigung wird auch eine Pflegepauschale fällig. Sie liegt derzeit bei 1.900 Euro und ist unabhängig davon, wie viel Zuwendung ein Bewohner braucht. Die Betreuung der Senioren übernimmt rund um die Uhr der ambulante Pflegedienst. Und pro Wohngemeinschaft ist stets mindestens eine Pflegekraft anwesend. Eine Hauswirtschafterin ist bis nachmittags da. Sie kümmert sich um die Wäsche und kocht. Das Projekt in Karlshult orientiert sich an dem bundesweit ersten Pflegebauernhof. Ihn betreibt seit rund 20 Jahren Guido Pusch. Der studierte Maschinenbauer hat den Bauernhof seiner Familie in Marienrachdorf in Rheinland-Pfalz übernommen, als seine Großmutter pflegebedürftig wurde und nicht von zu Hause weg wollte. Um das, was auf seinem Hof funktioniert, auch anderen Interessenten zu ermöglichen, hat Pusch ein Konzept erarbeitet und den Pflegedienst Family and Care gegründet. Der Moorhof in Karlshult ist bundesweit der 2. Pflegebauernhof und der 1. in Bayern. Nun schlägt die Idee durch. 4 weitere Pflegebauernhöfe stehen bundesweit kurz vor der Eröffnung. 45 weitere Projekte begleitet Pusch in Deutschland durch die Planungsphase. Anfragen kommen auch aus Schweden, Frankreich, der Türkei sowie aus Saudi-Arabien und Nigeria. Allen Einrichtungen gemeinsam ist, dass sie Bauernhöfe mit zusätzlichem Leben füllen wollen.

Was weißt du denn schon? Das war ein Lied von Vivian Lindt hier an der Deutschen Stimme im Radio 5 EBI FM.

0: Und das war die wunderbare Stimme von Karel Gott mit dem Lied Du trägst mich zu den Sternen. Und hier ist ein Bericht aus Rheinland-Pfalz. Für mehr Sicherheit bis zu 8 Kontrolleuren in einem Zug. Die Türen schließen, der Zug setzt sich in Bewegung, dann tönt eine freundliche Ansage. Liebe Fahrgäste, zu Ihrer Information, wir sind von der Deutschen Bahn Regio mit einer Prüfgruppe unterwegs. Bitte halten Sie Ihren personalisierte Fahrkarte, einen gültigen Lichtbildausweis bereit. Wir bedanken uns im Voraus und wünschen eine angenehme Reise. Ha. Kurz darauf wird klar, was hier anders ist. Statt nur einer Kontrolleurin oder einem Kontrolleur laufen heute 6 Bahnmitarbeitenden gemeinsam durch den Zug und bitten die Fahrgäste um ihre Tickets. Denn seit August testet die Deutsche Bahn Regio ein neues Sicherheitskonzept auf der Moselstrecke zwischen Trier und Koblenz. Mit größeren Teams, die dafür sorgen sollen, dass Zugfahrende für Mitarbeitende, aber auch für Fahrgäste sicher sind. Bei meiner Fahrt fällt die Gruppe sofort auf. Die 6 Mitarbeitenden bewegen sich zunächst gemeinsam durch den Zug. Jede Person ist mit einer Kamera ausgerüstet. Eingeschaltet werden die Bodycams aber erst, wenn eine Situation zu eskalieren droht. Unruhe entsteht dabei nicht. Im Gegenteil, die Stimmung im Zug bleibt entspannt. Auch die Kontrolleurinnen und Kontrolleure wirken locker. Sie unterhalten sich, lachen zwischendurch mit den Fahrgästen, bleiben dabei aber aufmerksam und haben sich gegenseitig im Blick. Genau das ist der Vorteil der größeren Gruppe. Wenn eine Kontrolle aus dem Ruder läuft, sind die Kolleginnen und Kollegen sofort zur Stelle. Denn gerade bei Fahrkartenkontrollen kommt es laut DB Regio immer wieder zu Pöbeleien und auch körperlichen Übergriffen. Silke Jansens vom DB Regio Region Mitte sagt: Die Hemmschwelle für Gewalt ist gesunken. Die größeren Prüfgruppen sind deshalb unangekündigt unterwegs, an 4 bis 8 Tagen im Monat. Wenn sie im Zug auftauchen, wissen die Fahrgäste, woher, vorher aber nicht. Genau diese zusätzliche Präsenz ist der Kern des Pilotenprojekts. Die Mitarbeitenden sollen sich sicherer fühlen und auch die Fahrgäste soll und auch für die Fahrgäste soll die größere Gruppe ein Plus an Sicherheit sein. Kontrolleurin Vivian Pfennig merkte den Unterschied nach eigenen Angaben deutlich. Wenn 6 bis 8 Mitarbeitende gemeinsam durch den Zug gehen, verändert sich der Ton der Fahrgäste, sagt Vivian Pfennig. Es gäbe weniger Diskussionen und die Gäste haben dann allgemein doch mehr Respekt, freut sie sich. Gleichzeitig fühlte sie auch die Reisenden sicher, fühlen sich auch die Reisenden sicher. Bei meiner Fahrt lässt sich zumindest beobachten, dass die sechs fallen auf, sorgen aber nicht für Unruhe. Auch als sie sich später aufteilen und zu zweit durch den Wagen gehen, bleibt die Atmosphäre entspannt. Und auch die Fahrgäste reagieren eher positiv auf die zusätzliche Präsenz.
1: Hm. 6 Personen, um das zu machen.
0: Uff. 8 Personen.
1: 8 Personen sogar. Hm. Also ich weiß immer, dass in Hamburg in der U-Bahn kamen sie immer zu zweit rein. Hm. Und immer in dem Moment, ganz kurz bevor die Türen sich geschlossen haben, dann kamen sie von beiden Seiten und dann, aber da hat es manchmal also wirklich was gegeben, denn da saßen immer, na nicht immer, aber doch mal einer ohne eine Fahrkarte und oftmals wurden die richtig ja, sehr raubbeinig, möchte ich mal sagen. Ne?
0: So ein Kontrolleur hat es nicht einfach.
1: Oh, nee.
0: Und
1: oh,
0: vor
1: nee.
0: Allen Dingen auf diesen langen Strecken. Zwischendurch halten die Züge an. Dann muss man wieder durchgehen und die Fahrkarten kontrollieren und so weiter. Es ist schon kein einfacher Beruf. Und an und für sich schade, dass die Reisenden sich manchmal so übel benehmen.
1: Naja, aber die wissen schon, was sie gemacht haben. Nicht? Dann hätten sie eine Fahrkarte, dann könnten sie schön sitzen bleiben und weiterfahren.
0: So ist es. Okay.

0: Marianne Cat Homan hier an der deutschen Stimme mit dem Lied Afrika, Land der tausend Farben. Da kann man wohl auch sagen, auch Australien ist das Land der tausend Farben.
1: Und ob.
0: Ohne Zweifel. Okay.

0: Tommy Steiner mit dem Lied Brennende Herzen.
1: Und ich habe noch einen Bericht aus Mecklenburg-Vorpommern. Festgefahrenes Ausflugsschiff auf der Müritz wieder frei. Das Schiff der Weißen Flotte, das steht in Anführungsstrichen, war mit Passagieren zur Kranichbeobachtung unterwegs und havarierte nahe Röbel. Die Passagiere mussten von der Wasserschutzpolizei von dem Boot in Sicherheit gebracht werden. Ja, Schreckmoment am späten Donnerstagabend. Das ist also der vergangene Donnerstagabend. Auf der Müritz ist ein Fahrgastschiff der Weißen Flotte auf Grund gelaufen. Der Dampfer war mit zahlreichen Gästen zur Kranichbeobachtung unterwegs. Gegen 22.30 Uhr, das muss ja ganz dunkel gewesen sein. Okay, gegen 22.30 Uhr havarierte das Schiff jedoch auf einer Untiefe am sogenannten Großen Schwerin nahe Röbel. Ursache soll der zum Teil sehr böige Wind gewesen sein. An Bord befanden sich insgesamt 20 Personen. Einsatzkräfte von Feuerwehr und Wasserrettung rückten umgehend mit Booten aus und brachten alle Passagiere sowie die Besatzung sicher an Land. Verletzt wurde nach ersten Angaben niemand. Wie genau es zu der Havarie kam, ist doch unklar und Gegenstand der weiteren Ermittlungen durch die Wasserschutzpolizei. Die Fahrgäste nahmen das abrupte Ende ihrer Kranichtour größtenteils mit Humor. Ein Urlauber sagte, es ist erst versucht worden, das Boot wieder loszubringen. Das ist nicht gelungen. Deshalb wurde es dann eine richtige Rettungsaktion. Tolle Leistung der Feuerwehr und Rettungskräfte. Eine andere Passagierin fügt an, man habe richtig viel Spaß gehabt. Wir haben Schiffsuntergangsszenarien wie Filme durchgesprochen. Die Stimmung war meistens gut. Der Havarist konnte dann am nächsten Nachmittag von einem anderen Ausflugsschiff frei geschleppt werden. Na bitte, das erinnert mich an eine Fahrt, die ich hatte von der Insel Föhr zur Hallig-Hooge. War auch toll, voll besetzt und auf dem Rückweg, bums, landeten wir auf einer Sandbank, weil die Ebbe noch war. Also das Wasser war auflaufend, aber es war halt noch nicht tief genug. Das haben wir auch alle mit Humor genommen und haben eigentlich nur gefragt, habt ihr genug zu essen und zu trinken an Bord? Und dann, wie gesagt, man konnte schön die Seehunde auf der Seebank sehen und auf der Sandbank sehen und das war richtig lustig. Nur als das Schiff sich dann ein wenig zur Seite legte, da habe ich dann gedacht, aha, aber dann kam auch recht schnell das Wasser. Es geht ja doch alles recht schnell.
0: Ich bin sicher, da war auch viel Urlaubsstimmung auf dem Boot.
1: Ja, sicher, das nehme ich auch an und auf unserem Boot auch. Also da war Urlaubsstimmung, das kannst du wohl sagen. Und wir haben dann auch noch schön Wiener Würstchen und Kartoffelsalat gegessen, haben die halbe Stunde gewartet. Bierchen gab es auch, was will man mehr?
0: Wunderbar.

0: Und das war ein Lied von der Melissa Naschenwenke, Füreinander geboren. Und nun kurz den Veranstaltungskalender. Ich beginne mit dem Verein der Donauschwaben. Dort ist am Sonntag, den 18. Oktober, also nächsten Sonntag, ein Oktoberfest angesagt mit der Musik. Der Jägermeister Theresa Marschall nimmt Buchungen entgegen unter der Telefonnummer 0419 807 197 oder Renate Kraus 0403 767 148. Und Sigi, du hast noch eine Mitteilung des Deutschen Vereins.
1: Ja, das ist also nicht am 18., wie ich dachte, sondern am 25. Sonntag, den 25.10. gibt es dort einen Frühschoppen im German Club 41 Airport Road in Brooklyn Park. Sie können einfach kommen, Sie brauchen sich nicht anzumelden. Und es gibt Gulasch, Frikadellen, Würstchen, es gibt auch Schwarzwälder Kirschtorte und Bienenstich und natürlich auch jede Menge zum Trinken. Und der Club ist geöffnet von 11 Uhr, geht durch bis ungefähr 15 Uhr. Also Sonntag, der 25. Oktober, früh shoppen im German Club 41 Airport Road, Brooklyn Park. Noch sind die Bauarbeiten nicht angefangen und deshalb macht man nochmal einen Frühschoppen.
0: Warum auch nicht?
1: Genau.
0: 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Und nun die vollständigen Bundesliga-Ergebnisse. Und in der ersten Liga war es der fünfte Spieltag. Hier sind sie. Borussia Dortmund gegen Werder Bremen 2:2. Hoffenheim gegen den HSV 2:3. Augsburg gegen Bayern München 2:2. Mainz 05 gegen Bayer Leverkusen 3:4. Union Berlin gegen Elversberg 1:0. Paderborn gegen Stuttgart 0:2. Leipzig gegen Eintracht Frankfurt 6:0. Der erste FC Köln gegen Borussia Mönchengladbach 2:1. Und Freiburg gegen Schalke auch 2:1. An erster Stelle ist Freiburg mit 13 Punkten, gefolgt von Borussia Dortmund auch mit 13 Punkten. Dritter ist Bayern München mit 11, vierter Bayer Leverkusen mit 10, fünfter Leipzig mit 9 und sechster Augsburg mit 8 Punkten. Am Ende der Tabelle 16. Union Berlin 4 Punkte, 17. Hoffenheim 3 Punkte und Borussia Mönchengladbach hat die rote Laterne mit 0 Punkten.
1: Oh Mann! Oh, ja. Naja, die zweite Bundesliga hatte ihren 7. Spieltag und hier die Ergebnisse. Heidenheim gegen Kaiserslautern unentschieden 0:0. Eintracht Braunschweig besiegte Holstein Kiel mit 1:0. Darmstadt 98 und Energie Cottbus trennten sich 3:1. Der FC Magdeburg und Hannover 96 trennten sich 3:0. Osnabrück und Dynamo Dresden ein Unentschieden 1:1 und Nürnberg gegen den VfL Wolfsburg ein 4:4 Unentschieden. St. Pauli gewann gegen den Karlsruher SC mit 2:0. Hertha BSC und Spielvereinigung Greuther Fürth 2:1 gegen dieses Spiel aus und Bochum verlor gegen Arminia Bielefeld mit 0:1. Ja, die Tabelle wird angeführt von Hertha BSC mit 21 Punkten. Nürnberg ist Zweiter, 17 Punkte. Heidenheim hat den dritten Platz inne mit 14 Punkten. Magdeburg 13 Punkte an vierter Stelle. Der VfL Wolfsburg ist Fünfter, 12 Punkte. Punktgleich mit dem Sechsten, das ist Kaiserslautern, ebenfalls 12 Punkte. Unten an der Tabelle, 16. ist Dynamo Dresden mit 5 Punkten. 17. ist Karlsruhe, auch 5 Punkte. Und das Schlusslicht ist Holstein Kiel mit 4 Punkten. Das war's vom Fußball.
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3: Stefanie Herzl und Stefan Ross mit dem Lied Bum Buddy Bum. Bum Bum.
4: Bum Bum, ja, Bum Buddy Bum. Lang, lang ist her, ne?
3: Lang, lang ist her.
4: Da waren die
3: lang,
4: beiden.
3: Lang, lang ist her, als Rex Gildo gesungen hat.
4: Oh ja,
3: das
4: oh,
3: ist
4: ja.
3: Lang her, ne?
4: Das ist wirklich lang her.
3: Aber er singt noch an der deutschen Stimme.
4: Ab Ach und klar, zu mal. Gerne.
3: Hier ist er.

0: Ja, der Rex Gildo, er war schon ein Stimmungsmacher in seiner Zeit mit seinen Liedern.
1: Ganz bestimmt war er das. Mhm. Und er war auch recht gut aussehend, muss ich sagen.
0: Oh ja.
1: Mhm. Mhm.

0: Asphaltflächen und das Fundament der Führungsstelle der DDR-Grenztruppen aus den Jahren 1985 bis 1989 entdeckt. Außerdem wurden Teile einer Fahrzeugsperre freigelegt, die nach der Panzerkonfrontation am Oktober 1961 eingerichtet wurde, erklärte die Stiftung. Anlass für die Grabung sind Planungen, das Areal mit einem Bildungs- und Erinnerungsort neu zu gestalten. Die Funde seien von großer Bedeutung für die weitere Gestaltung des Erinnerungsortes, hieß es. Wer die Funde besichtigen will, kann am Sonntag, nun das war ja wohl der gestern, die Grabungsstelle von 12 bis 16 Uhr besuchen. Die archäologischen Funde sollen dann in kurzen Führungen erläutert werden. Während der Teilung Berlins bis 1989 zwischen amerikanischen und sowjetischen Sektor liegende Checkpoint Charlie zählt zu den weltweit bekanntesten Erinnerungsortes des Kalten Krieges. Heute ist es einer der am meisten besuchten Orte von Berlins Touristen.
1: Das stimmt. Und gleich daneben an ist auch ein Museum, wo man einige Sachen sehen kann, so wie die Leute aus der DDR, ehemaligen DDR, sollte ich sagen, rausgeflogen sind mit Ballons oder über Brücken oder über die Mauer gesprungen sind, das Gewehr weggeschmissen. Das sieht man immer, die ganzen Bilder sind dort von dem Soldaten, der das gemacht hat und auch gut rübergekommen ist, Gott sei Dank. Ja. Ist ganz interessant.
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0: Ah, das war der Tom Astor mit dem Lied Freundschaft. Nun, unsere Sendezeit geht dem Ende entgegen. Wir spielen noch so 2, 3 Lieder und dann müssen wir hier raus.
1: Sagen wir Tschüss, ganz klar.

0: Und das war Traktor Stopp mit 1000 Meilen. Übrigens, das Lied hatte ich gleich am Anfang gespielt. Aber es ist einfach so hereingerutscht noch einmal.
1: Ist doch auch ein schönes Lied. Hören wir gerne zweimal. Warum denn nicht?
0: Okay, nach dem nächsten Lied heißt es Tschüss.
1: Okay.

0: Die Manuela von Berlin mit dem Lied Wenn es Nacht wird in Harlem. Ich habe so lange kein Lied mehr von ihr gehört. Ich dachte, ich baue das in meine bunten Palette
1: ein. Ganz wunderbar. Und das ist auch ein schönes Lied von ihr. So, wir werden jetzt gleich gehen. Morgen ist unsere Monika dran mit ihrem Heute-Journal von 16 bis 17 Uhr. Am Mittwoch dann der Kulturspiegel mit unserer Sabine von 15 bis 16 Uhr. Und Sabine ist dann auch am Donnerstag hinter Mikrofon zum Schlagerkarussell, ebenfalls von 15 bis 16 Uhr. Und Dieter hat das Vergnügen, am Sonntag hinter Mikrofon zu sitzen. Und damit sage ich schon mal Tschüss.
0: Ja, und ich auch. Also, bis zum nächsten Mal. Vielen Dank fürs Zuhören. Tschüss.
1: Tschüss.

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